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Werte Hörerinnen und Hörer, willkommen bei den Radioreisen und beim sechsten Teil des Berichts von einem Aufenthalt in Potsdam, Dessau, Roßlau und Dresden. Die in ihm zu hörende Musik stammt von Fred Epp und John Kander, Anton Karas, Einstürzende Neubauten, Comedian Harmonists, Cole Porter, Emil Nikolaus von Resnicek, Piotr Ilitsch Tschaikowski, Anton Bruckner, Sweet People und Georg Friedrich Händel. Ferner beinhaltet er vor Ort aufgenommene akustische Eindrücke. Seine Fortsetzung können Sie im FRS am Donnerstag, dem 6. August ab 18 Uhr in Proton, dem freien Radio, am Dienstag, dem 11. August ab 11 Uhr, im Froh am Sonntag, dem 23. August ab 10 Uhr, sowie in Radio Mora am Donnerstag, dem 27. August ab 23 Uhr hören. Ich würde mich freuen, Sie, auf welcher Frequenz auch immer, wieder begrüßen zu dürfen. Vorwort. Im Wintersemester 2008 absolvierte meine Schwester Andrea ein Auslandsstudium an der Universität von Potsdam. Ich wollte sie dort gern besuchen und teilte ihr das mit. Wir beschlossen, dass ich mit dem Auto und ganz am Ende des Semesters kommen würde, denn dann hätte sie schon frei, wir könnten vielleicht Ausflüge unternehmen und schließlich gemeinsam sowie mit all ihrem Gepäck heimfahren. So kam es dann auch. Von den 5 Tagen, die wir damals miteinander verbrachten, handelt nun dieser Bericht. Wie viel Zeit seither verging, sollten Sie kaum je merken. Warum es so lang dauerte, ehe diese Sendereihe fertig wurde, das liegt zum Beispiel daran, dass ich einer Vollzeiterwerbstätigkeit nachgehe, meinen kleinen Haushalt führe, Sozialkontakte pflege, seither so viele Individualreisen, die allesamt einer Vorbereitung bedurften, unternahm, allmonatlich die Radiosendung produziere, die Sie gerade hören, und nicht zuletzt bei der Recherche auf so vieles stieß, dass ich ebenfalls in ihr wissen wollte. So nicht anders angeführt, gelten alle Angaben grundsätzlich für sämtliche Geschlechter sowie für die Zeit meines Aufenthalts vor Ort. Die letzte Sendung endete und diese beginnt mit einer kleinen Geschichte von Bauhaus, dem wichtigsten Beitrag aus Deutschland zur Architektur- und Gestaltungsgeschichte des 20. Jahrhunderts, genau gesagt mit einer Kurzbiografie von Eduard Ludwig nach dessen Studium am Bauhaus und hier mit der Schaffung des Luftbrückendenkmals. Nachdem die sowjetische Besatzung das inmitten ihres Gebiets auf nunmehr deutschem Territorium gelegene West-Berlin auf dem Land- und Wasserweg sowie vom Elektrizitätsnetz abgeriegelt hatte, um die USA, Großbritannien und Frankreich zu dessen Aufgabe oder zumindest der des Unterfangens einer wirtschaftlichen Vereinigung ihrer dortigen Zonen zu veranlassen, begannen insbesondere die Armeen der beiden erstgenannten Staaten im Sommer 1948 mit einer Versorgung sämtlicher westlicher Sektoren aus der Luft über 3 zugesicherte Korridore. Das britische Heer sollte später zudem Unterstützung seitens privater Fluglinien erhalten. Da große Kapazitäten des französischen, im Krieg im heutigen Kambodscha, Laos und Vietnam gelegenen Indochina gebunden waren, bestand der Beitrag dieses Staats vor allem in einem wesentlichen ebensolchen bei der Errichtung des Flugplatzes Tegel. Dabei waren 2 Sendemasten des unter Kontrolle der sowjetischen Militäradministration in Deutschland stehenden Berliner Rundfunks im Weg, die der militärische Gouverneur des französischen Sektors der Stadt, General Jean-Joseph Xavier Émile Ganneval, durch Pioniere sprengen ließ. Angeblich soll er deshalb vom Kommandanten des sowjetischen Sektors, General Alexander Georgievich Kotikow, zur Rede gestellt und auf dessen Frage, wie er das tun können hätte, geantwortet haben: Mit Dynamit, mein Lieber.
Zwar erachteten die Verantwortlichen in der Sowjetunion die Blockade im Frühling 1949 für gescheitert und beendeten sie grundsätzlich, nicht zuletzt, weil die Westalliierten ihrerseits eine initiiert hatten, die Luftbrücke blieb aber sicherheitshalber, um Vorräte an Heizmaterial und Nahrung anzulegen, noch bis in den Herbst hinein aufrecht. Insgesamt wurde in ihrem Zug weit mehr als eine Viertelmillion Flüge unternommen, mittels derer gut 60.000 Passagiere sowie Güter wie Kohle, Lebensmittel, zu denen auch an kleinen Fallschirmen abgeworfene Süßigkeiten wie Kaugummi oder Schokolade zählten, Medikamente oder Treibstoff mit einem Gewicht von über 2 Millionen Tonnen nach Berlin, sowie fast 75.000 wiegende Fracht und beinahe 170.000 Personen hinaus befördert wurden. Das macht sie zur bislang größten der Geschichte. Die Einweihung des Monuments fand nun 1951 statt. Es erhebt sich vor dem ehemaligen Flughafen Tempelhof und somit dem Ziel der meisten Flüge. Seine Form gemahnt an die eines vorwärts gebogenen Brückenpfeilers mit drei Streben, an dessen Sockel die Namen von bei der Operation ums Leben gekommener zu lesen sind. Es ist 20 Meter hoch und besteht aus Stahlbeton, wenngleich es dergestalt graziler gewirkt habend von seinem Schöpfer aus Metall intendiert gewesen wäre. Dessen bekannteste Arbeit stellt es dar. In den 80ern erfolgte die Aufstellung zweier Kopien. 1958 beteiligte sich Ludwig an der Weltausstellung in Brüssel. 1960 starb er bei einem Autounfall.

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1: Der Gemeinderat von Dessau beschloss die Schließung der Institution.
0: 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Nicht unbedingt, aber vielleicht.
1: Nachdem Schlemmer davon erfahren hatte, malte er ein Ölgemälde. Dieses zeigt Menschen im Stiegenhaus des Trakts mit der Glasvorhangfassade. Fast alle streben aufwärts und sind größtenteils von hinten zu sehen. Nur ein Mann steht, dem Betrachter zugewandt, auf den Zehenspitzen eines Beins wie ein Balletttänzer. Nicht bloß der Inhalt des Bilds, sondern auch sein Aufbau, die Farbgebung und der Umstand, dass sein Urheber das Theater der Hochschule geleitet hatte, sind mit ihren Zusammenhang stehenden Erkenntnissen verpflichtet. Es trägt den Titel Bauhaustreppe und zählt zu den bekanntesten Werken des Museum of Modern Art in New York, in dem es sich befindet. Diesem wurde es vom US-amerikanischen Baumeister und Architekturkritiker Philip Corellio Johnson geschenkt.

Der führte 1932 mit seinem Kollegen in letzterem Fach, Henry Russell Hitchcock, der zudem Kunsthistoriker war, in einem Band über eine vielbeachtete einschlägige Exposition in soeben erwähnter Galerie den Begriff International Style ein. Dieser bezeichnet beispielsweise auf rechteckigen Formen basierende, mit schlichten hellen Oberflächen oder gläsernen Fassaden bar jeglichen Dekors versehene oder auf einem Stahlbetonskelett aus Trägern und Pfeilern fußende und demnach flexibel gestaltbare Innenräume zulassende Objekte, solche also wie das Lehrgebäude und die der Meisterhaussiedlung in Dessau, die ihm gleich einer Vielzahl weiterer von Bauhäusern geplanter ohnehin zugerechnet werden. Eine ganze Reihe ehemaliger derartiger war in Tel Aviv im heutigen Israel tätig, wo über 4000 Bauten im International Style in Gegenden, die Weiße Stadt genannt werden, entstanden. Zwar verfielen in den seitherigen Dekaden viele dortige Objekte unrettbar, mittlerweile stehen aber ungefähr 1000 von ihnen unter Denkmalschutz und das Gebiet zählt zum UNESCO-Welterbe und beherbergt ein Bauhaus-Center sowie eine Foundation.

0: aber vielleicht.
1: Miss van der Rohe versuchte eine Weiterführung der Einrichtung als private namens Freies Lehr- und Forschungsinstitut in einem Berliner Fabriksgebäude. Der Großteil der Professoren vollzog den Umzug mit. Zu den über 100 Studierenden, die es ihnen gleich taten, gesellten sich am nunmehrigen Standort mehr als 30 neue. Die Ausbildungsdauer wurde auf 7 Semester veranschlagt. Staatliche Auflagen gerieten indes zunehmend bestimmend. Mit Jahresende wurde Reich von offizieller Seite entlassen.

teilweise mit ihrem Lebensgefährten fuhr sie fort, Expositionen zu gestalten. Bisweilen tat sie das auch im In- und Ausland im Auftrag nationalsozialistischer kultureller Organisationen und ließ sich dergestalt, eventuell aufgrund materieller Erfordernisse und respektive oder Überzeugung von derartigen Vereinnahmen. 1935 lernten Mies van der Rohe und sie Wagenfeld kennen. Um 1937 herum trennte sich das Paar. Reich erhielt während des Kriegs eine Dienstverpflichtung zur nach Fritz Todt benannten, militärisch aufgebauten Organisation zur Errichtung von Wehranlagen. Ferner betrieb sie fortan ein Studio für Architektur, Gestaltung und Mode in Berlin. Dieses wurde 1943 durch Bomben zerstört. Daraufhin war sie in dem eines anderen Baumeisters beschäftigt. Nach Kriegsende eröffnete sie wieder ein eigenes für ihre angestammten Fachbereiche in der Metropole. Dort lehrte sie zudem von 1945 bis ins nächste Jahr an der Hochschule für bildende Künste. 1947 verschied sie in der Stadt.

April 1933 erfolgten am Institut eine Hausdurchsuchung seitens Polizei und SA, also Sturmabteilung, wie der militärisch organisierte und demnach bewaffnete und uniformierte Kampfverband der NSDAP, die es als bolschewistisch und undeutsch titulierte, hieß, samt mit ihr einhergehender Festnahme von mehr als 30 Studierenden und einer Versiegelung der Räume. Der Magistrat Dessau stellte vertraglich vereinbarte Gehaltszahlungen an Lehrende ein. Trotz Versuchen Mies van der Rohes, sich an politische Entscheidungsträger anzubiedern, wäre eine Wiederaufnahme des Betriebs nur unter für ihn schlussendlich unannehmbaren Bedingungen möglich gewesen, weshalb der Meisterrat die Selbstauflösung der Einrichtung beschloss. Wie stets seit ihrer Existenz spiegelten sich dergestalt aktuelle Entwicklungen auf der Welt in ihr wider. Nur fand das nun letztmalig statt. Die maßgebliche Europäische Bildungsanstalt für Baukunst und Gestaltung des 20. Säkulums hörte zu bestehen auf.

Kandinsky und seine Gattin bezogen daraufhin eine Wohnung nahe Paris. 1939 wurden sie französische Staatsangehörige. Er fuhr fort zu malen und gelangte dabei zu, einer Aussage von ihm nach, konkreten Ausdrucksformen, bediente er sich doch nun etwa teils mit Texten einhergehender Symbole sowie organischer oder an Piktogramme gemahnender Elemente. Immer noch waren Werke von ihm auf Ausstellungen zu sehen. Sie zählen zu den bedeutendsten des 20. Jahrhunderts und fungierten für zahlreiche Künstler, unter anderem auch schaffensmäßig zugänglichere als ihm, als Inspirationsquelle. 1944 starb er an seinem nunmehrigen Aufenthaltsort.

ungeachtet etwa seiner Mitgliedschaft in der Reichskulturkammer, erwiesen sich die Bemühungen von Mies van der Rohe, in einem nationalsozialistischen Deutschland vernünftig existieren zu können, letztlich auch in Bezug auf ihn selbst als erfolglos. So kam es ihm wohl gelegen, dass 1936 zwei Hochschulen aus den USA, nicht zuletzt aufgrund des andauernden Sogs der International Style Exposition, Interesse an einer Professur seinerseits bekundeten. Im Folgejahr reiste er erstmals dorthin. 1938 übernahm er die Leitung der Architekturabteilung des Armour Institute in Chicago. Er zeichnete nicht nur die generellen Pläne von dessen zu schaffendem Campus, sondern leistete zu diesem zudem weitere gestalterische Beiträge. Mittels der von ihm eingeführten Studienordnung wurde beispielsweise danach getrachtet, solide Grundlagen zu vermitteln, sowie Ästhetik und Technologie zu verschmelzen, worin sie wesentlich von der Didaktik des Bauhauses inspiriert war. Auch verpflichtete er einst an diesem tätige Lehrkräfte. 1939 besuchte ihn Reich und blieb bis ins nächste Jahr hinein. Nicht zuletzt, um seine Interessen im Deutschen Reich zu vertreten, kehrte sie dorthin zurück. Er wurde 1944 US-amerikanischer Staatsbürger. Einige Jahre später war ihm eine erste Werkschau gewidmet. Weitere sowie zahlreiche Auszeichnungen folgten. 1958 beendete er sein Direktorat. In der Folge intensivierte er sein planerisches Schaffen noch. Es umfasste etwa projektierte und in Kanada und mehreren Staaten der USA umgesetzte öffentliche und private Gebäude mit einer Dimension vom Einfamilien bis zum Hochhaus. Immer wieder bediente er sich einer pavillonartigen Struktur. Eine solche weist auch die 1968 fertiggestellte neue Nationalgalerie in West-Berlin, die er entwarf, auf. Im folgenden Jahr verschied er in Chicago. Von ihm ist das Zitat: "Es ist schwerer, einen guten Stuhl zu bauen, als einen Wolkenkratzer", überliefert.

ganz wesentlich zur weltweiten Verbreitung von am Bauhaus erlangten und vermittelten Erkenntnissen und Ideen, trugen an ihm gelernt aus fast 30 Staaten sowie Gelehrthabende bei. Der Umstand, dass der Nationalsozialismus viele von ihnen zur Emigration aus dem Deutschen Reich veranlasste, begünstigte das zusätzlich. So kam es zum Beispiel dazu, dass selbst eine ehemalige Molkerei, die nun Lister Saunith a Akureyri, die Kunstsammlung von Akureyri, in der gleichnamigen Stadt in Nordisland gelegen, beherbergt, architektonisch Bezug auf das Lehrgebäude in Dessau nimmt. Einige an der Institution entwickelte Objekte können nach wie vor oder wieder erstanden werden. Zu ihnen zählen der kleinere Holzklotzkasten sowie die ursprünglichen Schachfiguren, gefertigt von einer Schweizer Firma, oder die Wiege sowie die längst als Bauhaus- bzw. Wagenfeldlampen oder Leuchten geläufigen Lichtquellen, lizenziert hergestellt von deutschen Betrieben. Der Terminus Bauhausstil ist zwar gängig und verlockend, kann aber nicht verwendet werden, wenn er homogene Hervorbringungen über die gesamte Dauer, während der die Hochschule existierte, bezeichnen soll, denn dafür waren sie in zahlreichen Facetten entschieden zu heterogen. Gropius lehnt ihn etwa im Band 12 der Bauhausbücher ebenfalls ab.

Noch 1933 begann in Galerien des Deutschen Reichs die Beschlagnahme von Werken der Moderne. Deren viele waren von diesem Jahr bis 1945 in stationären und Wanderausstellungen unter dem Titel Entartete Kunst zu sehen. Und zwar ausschließlich mit der Intention, ihre Schöpfer zu diffamieren. Bei diesen handelte es sich etwa um Lionel Feininger,

zwei der Städten, die das Bauhaus in Weimar beherbergten, dienen heutzutage der dortigen, nach ihm benannten Universität und zählen seit 1996 gemeinsam mit dem Haus am Horn zum Welterbe der UNESCO. Das Haus Sommerfeld überstand den Zweiten Weltkrieg nicht. Im Komplex in Dessau waren nach der Schließung der Hoch Anstalten wie die Landesfrauenarbeiter oder eine NSDAP-Amtswalterschule untergebracht. Die Meisterhäuser wurden von anderen Mietern belegt. An ihnen erfolgten jedoch weitreichende Umbauten. Das Kornhaus diente während des Kriegs als Lazarett. Ein britischer Luftangriff am 7. März 1945 zog schwere Schäden an Bauhausobjekten nach sich. So hielt beispielsweise die Glasvorhangfassade Druck und Hitze nicht stand. Die ursprünglich von Moholy Nagy bewohnte Einheit wurde völlig, das Einzelgebäude bis auf Garage und Sockelgeschoss zerstört. Das Kornhaus blieb unbeschädigt. Nach Kriegsende erfolgte eine aus Finanzierungsgründen lediglich notdürftige Reparatur des Bauhaustrakts, der mit der Errichtung von mit konventionellen Fenstern versehenen Außenwänden am Skelett einherging. Da der Versuch einer Wiederbelebung der Einrichtung, an dem unter anderem Fieger beteiligt war, fehlschlug, fand das Gebäude als Berufsschule Verwendung. Auf dem Rest des Einzelnen entstand in den 50ern ein Einfamilienhaus mit Giebeldach. Um den Wechsel zu den 60ern herum ging die Erweiterung der Maueröffnungen vor den einstigen Laboratorien zu Fensterbändern vonstatten. Ein paar Jahre später wurden das Objekt unter Denkmalschutz auf Bezirksebene sowie zusätzliche Rückbaumaßnahmen in den Raum gestellt. 1967 erfolgte eine Würdigung des Erbes der Hochschule mittels der in Dessau stattfindenden ersten ihr gewidmeten Exposition in der DDR. In dieser oder der folgenden Dekade wurde die Trinkhalle abgetragen. 1974 erhoben die relevanten Stellen das Lehr zum national und weltweit schützenswerten Gebäude. Zwei Jahre danach begannen aufwendige Bauarbeiten an ihm. Anhand eines erhalten gebliebenen und mittlerweile in Verlust geratenen Fragments der Vorhangfassade wurde die gesamte wiedererrichtet. Ihre Rahmen bestehen allerdings aus schwarz eloxiertem und demnach mit einer schützenden Schicht gegen Korrosion versehenem Aluminium. Eine Rekonstruktion des Bereichs zwischen Vestibül und Kantine erfolgte ebenfalls. Ferner bezog das wissenschaftlich-kulturelle Zentrum mehrere Räume, initiierte beispielsweise eine Sammlung und ein Archiv, betrieb Schulungs-, Bildungs- und Tagungsstätten und belebte, unter anderem als eine der drei letztgenannten fungierend, die Bühne wieder. Als Nachfolgeorganisation mit selber Adresse wurde 1994 die Stiftung Bauhaus Dessau gegründet, die, wie es in ihren Leitgedanken formuliert ist, die Ideen und Themen des Instituts lebendig zu erhalten und zu vermitteln trachtet. Sie reflektiert und forscht deshalb etwa über dessen Geschichte, erkundet seine Bedeutung in der Gegenwart, versucht herauszufinden, inwiefern seine Hinterlassenschaften künftig von Belang sein könnten, unterhält

0: Kollektion mit mehr als 40.000 Objekten ist sie inzwischen die zweitgrößte mit ihm in Zusammenhang stehende der Welt. Archiv und Bühne veröffentlicht verschiedene thematisch einschlägige Publikationen, veranstaltet vor Ort zum Beispiel Ausstellungen, Feste wie ein großes jährliches, Konferenzen, Kurse und Vorträge, betreibt das Internationale Bauhaus Kolleg für weiterführende Studien, das fächerumspannend pädagogische Überlegungen der namensgebenden Hochschule vermittelt und vergibt im Zweijahresrhythmus den Award an junge Gestalter und Wissenschaftler, die sich in der Praxis mit Städten im 21. Säkulum beschäftigen, dient als Werkstatt für interdisziplinäre, transkulturelle, experimentelle Formgebung und zählt eine Instand- und zugängliche Haltung des Stiftungssitzes, der Meisterhäuser und von Gebäuden in Törten zu ihren Zielen. Die beiden ersteren Städten sind seit 1996 UNESCO-Welterbe. Aufgrund dieser Auszeichnung erfolgte der Beschluss zu einer neuerlichen, umfangreicheren Sanierung des Lehrkomplexes. Diesen besuchen mittlerweile jährlich ungefähr 100.000 Menschen. Längst stehen ihnen auch Räumlichkeiten für Gastronomie zur Verfügung. In über 20 Zimmern des Ateliertrakts kann genächtigt werden. Ebenfalls in den 90ern gingen Renovierung und weitreichender Rückbau der erhalten gebliebenen Substanz der Meisterhäuser vonstatten. In den einstigen Wohnungen von Gandinsky und Klee erhielt dabei vieles wieder seine ursprüngliche Kolorierung. Sie können ebenso besichtigt werden wie einige der Räume, in denen Feininger lebte. Dessen ehemalige Haushälfte beherbergt nämlich seither das Kurt-Weill-Zentrum und dieses unterhält hier auch ein Museum. Der, dem es gewidmet ist, wurde 1900 in Dessau geboren, starb 1950 in New York, war Komponist und erlangte nicht zuletzt durch seine Musik für Theaterstücke von Eugen Berthold Friedrich, der sich Berthold nannte, Brecht Bekanntheit. Am Einzelgebäude machen vorgelagerte Rahmen die Position einstiger Fenster erkennbar. Das Kornhaus findet längst wieder als Gaststätte Verwendung. Trotz mehrerer Umbauten weist es nach wie vor viel originale Substanz auf, wurde aber bereits wiederholt an sein ursprüngliches Erscheinungsbild angeglichen. Es steht unter Denkmalschutz. Bauhausobjekte in Dessau-Roßlau veranschaulichen also verschiedene Umgangsweisen mit architektonischen Hinterlassenschaften. Generell gerät jegliche Arbeit an seitens Protagonisten der Einrichtung geplante und ausgeführte Gebäude aufgrund ihrer zumindest zusätzlichen Funktion als Musterhäuser und bzw. oder Experimentierstätten für zur Zeit ihrer Errichtung fortschrittliche Materialien und Methoden zur Herausforderung. Der Berliner Institutsstandort existiert heutzutage nicht mehr, aber unweit von dort, wo er sich befand, wurde eine Gedenktafel angebracht.
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Das Fundament steht an der falschen Stelle. Man hätte dieses Haus in den Himmel setzen sollen, damit die Götter sterben, regelmäßig und in zeitlich klassischen Proportionen. Der goldene Schnitt durch die Kehle eines verehrbaren Himmelskörpers, der daraufhin sein göttliches Blut in kurzen Stößen in den himmlischen Sommermorgen, weil es immer Sommer ist, verschießt. Bis Mann, Frau, ich eingeschlossen, sagen kann, endlich, unendlich, in Ruhe gelassen. Aber beweglich. Frei zu lernen.

Als wir uns dem Lehrkomplex näherten, war ich ein bisschen aufgeregt. Das schlug in große Freude um, als ich ihn nun erstmals in Wirklichkeit sah. Es ist ja so, dass mir das Bauhaus bereits seit Jahren etwas geläufig ist. Nicht zuletzt hatte ich einen Aufenthalt in Barcelona zum Anlass für eine Beschäftigung mit ihm genommen. Als ich im Zug meiner Planung für die nunmehrige Reise darauf gestoßen war, wie dicht Potsdam und Dessau-Roßlau beieinander liegen, hatte ich die sich mir wohl nicht mehr so bald und sinnvoll bietende Möglichkeit ergreifen wollen, um in letzterer Stadt von der Einrichtung zeugende Stätten zu besichtigen. Und jetzt waren wir hier. Problemlos fanden wir ganz in der Nähe einen Parkplatz. Dann erstanden wir an der im ehemaligen Bauhausflügel untergebrachten Kasse eine Tageskarte, liehen uns Tonabspielgeräte aus, erkundeten das Objekt selbst etwas und nahmen an einer etwa einstündigen Führung darin teil. Diese brachte den Vorteil mit sich, auch ansonsten nicht zugängliche Räume wie das einstige Direktorenbüro, die Aula, die Kantine oder ein Atelierflügelzimmer betreten zu können. Während unseres Aufenthalts im Gebäude erfuhren wir Sachverhalte, die mir neu waren und die ich hoffentlich richtig in Erinnerung behielt. So wussten die Verantwortlichen für Planung und Farbgebung um den häufigen morgendlichen Bodennebel auf der Parzelle Bescheid, und das beinahe durchgehende Grau des Sockelgeschosses lässt die, zumal teils vorkragenden, darüberliegenden, scheinbar auf derartigem schweben. Den Umstand, dass das Bauwerk als vermeintlich neuestes in der Gegend tatsächlich das älteste ist, finde ich wirklich bemerkenswert, veranschaulicht er doch, wie weit die an ihm Tätigen ihrer Zeit voraus waren. Im von den Direktoren genutzten Zimmer sind ein Wandabschnitt betont dunkel und der Plafondbereich davor nach oben hin abgesetzt und gelb gestrichen. Unter letzterem steht der Schreibtisch. Der Blick eintretender wird dergestalt unweigerlich auf eine Person hinter diesem gelenkt und steigert so optisch deren Bedeutung. Einer der Einbauschränke im Raum beherbergt ein Waschbecken samt Spiegel darüber. Begünstigt durch die Unterseite der draußen vor einer der Längswände der Aula befindlichen Brücke, spiegeln sich die zahlreichen Deckenleuchten des Raums in Fenstern desselben wider, was ihn größer erscheinen lässt. Die Auftrittsfläche hat in ihrer Offenheit so gar nichts mehr mit einer traditionellen Guckkastenbühne gemein. Der Speisesaal erwies sich als zu gering dimensioniert, weshalb die zierlichen Hocker mit Stahlrohrgestellen und hölzernen Sitzbrettern, insbesondere in Anbetracht der wuchtig wirkenden Tische, um eine Spur zu niedrig gerieten, wodurch sie bei Essenden leichte Unbequemlichkeit evozieren und sie sich kleiner fühlen lassen, als sie sind, was zu rascherem Konsum und Verlassen des Platzes führen soll. Ich las mal, dass das bisweilen auch in Schnellimbissen intendiert ist. Gemeinhin sollen sich Menschen in dem Gebäude indes tunlichst groß erachten. Das als Bespannung vieler Sessel verwendete Eisengarn war ferner das Material, aus dem Sicherheitsgurte bestanden. Im Prellerhaus durften abends ab einer festgelegten Uhrzeit die kippbaren Fenster nicht mehr geschlossen werden, da ihre Metallrahmen in Ermangelung nennenswerter Dichtungen dabei regelrecht knallen, was uns ebenso demonstriert wurde wie einer der Mechanismen zum Betätigen von Drehbaren im Bauhaustrakt. Und den konnten wir sogar selbst probieren.

Während des Rundgangs vergegenwärtigte ich mir immer wieder, wie modern doch viele Lampenmodelle aufgrund von Materialien wie Metall und Milchglas sowie ihrer Form wirken. Mich wundert nicht, dass einige von ihnen nach wie vor erhältlich sind. Letzteres gilt auch für die im Gebäude verbreiteten, auf runden gläsernen Plättchen montierten Drehlichtschalter und Steckdosen. Erstere erinnerten mich an den, der bis in unser Jahrtausend hinein im Badezimmer meiner Großeltern mütterlicherseits in Betrieb war, selbst wenn dieser eine Kunststoffbasis aufwies. Wiederum an der Kasse nahm sodann ein abermals ungefähr eine Stunde dauernder, geführter Ausflug zu den Meisterhäusern seinen Anfang. Auf der inzwischen nach Gropius benannten Allee passierte unsere kleine Gruppe sandfarbene Wohnblöcke mit drei Stockwerken und Mansarden, deren Name sich vom an der Schwelle zum 16. Säkulum zur Welt gekommenen französischen Baumeister François Monsart ableitet, deren schlichte Fassaden mittels roter Ziegelsockel, gelegentlicher zweigeschossiger dreieckiger Erker mit begehbaren Flachdächern, akzentuierter Bereiche etwa in Gestalt waagrechter Rillen zwischen Paaren von Fenstern, bei denen es sich ausschließlich um welche mit Sprossen handelt, sowie wuchtiger Portale mit hoch darüber liegenden Ziergiebeln, die das Logo der Flugzeug- und Motorensparte von Junkers, den fliegenden Menschen, die stilisierte Darstellung eines ebensolchen inmitten eines auf der Spitze stehenden Dreiecks zeigen, gegliedert werden. Sie entstanden wohl als Sozialbauten für Bedienstete des Unternehmens. Mich gemahnen sie an in Oberösterreich als Hitlerbauten geläufige Objekte mit Vierkantern als Vorbild, mit denen während des Nationalsozialismus zentral gesteuert der Versuch erfolgte, der großen Wohnungsnot in Linz beizukommen, gesellschaftliche Unterschiede der Mieter zu verringern sowie, nicht zuletzt, letztere zu überwachen. Die architektonischen Gemeinsamkeiten liegen wohl allein schon in derselben Errichtungszeit begründet. An einem Geschäft, in dem Bauhausartikel feilgeboten werden, kamen wir ebenfalls vorbei. Unseren Zielen näherten wir uns von ihrer Rückseite her. Abermals bekamen wir sodann für mich bislang unbekannte Informationen vermittelt und auch bei deren Wiedergabe muss ich mich auf mein Gedächtnis verlassen. Die vermeintlichen Mülltonnenkisten vor den Doppelhäusern dienten in Wirklichkeit zum Abstellen von Fahrrädern. Als Gropius während einer von ihm abgehaltenen Führung durch die Wohnung von Kandinsky altes Mobiliar, vor allem aber die goldfarbige Wand sah, wurde er ungehalten und stellte den Mieter zur Rede, aber der verwies auf seine russische Seele, die nach dergleichen verlange. Ähnlich empört war der Direktor ob eines noch dazu von außen sichtbaren Zusatzofens in einem der Ateliers, ich denke dem von Klee, doch dieser hatte ihn einfach deshalb einbauen lassen, weil die Zentralheizung den Raum winters nur unzureichend zu wärmen vermochte. Die Ausstattung der Bäder sowie der Umstand einer üblicherweise Trennung von der Toilette stellte damals beileibe keine Selbstverständlichkeit dar. Viele besichtigbare Bereiche weisen eine Möblierung, etwa mit Freischwingern oder einem Grammophonschrank auf. Vielerorts sind die vorhin erwähnten Schalter und Steckdosen montiert. An die Führung anschließend gingen Andrea und ich eine knappe halbe Stunde in nördlicher Richtung zum Kornhaus. Nachdem wir die Pendeltüren zur Gaststätte durchschritten hatten, bedurfte es keiner allzu großen Vorstellungskraft, um uns auszumalen, wie es hier wohl in den 30er Jahren ausgesehen hatte. Leiser Musik aus dieser Zeit wurde der Raum auch beschallt. An den Wänden und von der Decke hängen am Institut entworfene Lampen.
Mit Blick auf die Elbe aßen wir verspätet zum Mittag. Mir, und ich denke auch meiner Schwester, schmeckte es vorzüglich. Damit endete mein bislang intensivster tatsächlicher Kontakt mit Bauhausbauwerken. Für mich war er wunderbar gewesen und Andrea hatte ihn mutmaßlich wohlwollend über sich ergehen lassen. Mein Verhältnis zur Hochschule änderte sich im Lauf der Beschäftigung mit ihr. Zuerst dominierte Neugier und ich wollte so viel wie möglich über sie herausfinden. Je mehr ich mir erschloss, desto größer geriet meine Begeisterung. Mittlerweile hege ich immer noch große Wertschätzung für sie, was indes angesichts ihrer Bedeutung in der Geschichte von Baukunst und Gestaltung nicht verwundern mag. Selbst dauerhaft in einem ihrer Mustergebäude wie beispielsweise den Meisterhäusern wohnen und, respektive oder, ausschließlich wie von Gropius propagiert eingerichtet sein, möchte ich allerdings nicht. Denn dafür sind mir Gemütlichkeit dann doch ein zu großes Anliegen, sowie Kram und Verzierungen zu nah. Als nächstes spazierten wir ein Stück in östlicher Richtung den Fluss entlang.

wandten uns daraufhin nach Süden und durchquerten dabei eine Zone einer weitläufigen Region. Gartenreich des Sauwörlitz handelt es sich um eine weitere der zahlreichen UNESCO-Welterbestätten in der Region. Sie ist eine verschiedengestaltige, von Bauten durchsetzte Kulturlandschaft mit Parks, Wasserläufen und Seen, Wiesen und Wäldern. Der Bäckerbruch, sein zweiter Wortteil bezeichnet einen sumpfigen Wald beispielsweise. Er erstreckt sich über einen knappen Quadratkilometer, wurde naturnah belassen und weist einige kleinere Objekte wie Denkmäler auf. Südwestlich geht er nahtlos ins Georgium über, das etwas mehr als einen Fünftel Quadratkilometer bedeckt. Es ist nach Prinz Johann Georg von Anhalt-Dessau, er lebte vom mittleren 18. bis ins beginnende folgende Säkulum und sein Tod erfolgte in Wien, wo auch sein Grab liegt, benannt. Er ließ hier ab 1780 den Bruch partiell roden und trockenlegen, ein dem Neoklassizismus verpflichtetes Landhaus und andere Gebäude und Skulpturen mehrheitlich ebenfalls im Sinn dieses Stils errichten, sowie drumherum einen Garten nach englischem Vorbild anlegen.

0: diese wesentliche europäische Art, große Grünanlagen, seien es nun öffentliche oder repräsentative Häuser umgebende, zu konzipieren, trägt dem Bestreben, oft von Landschaftsmalerei inspirierte.
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1: Wir begrüßen euch zur 39. Ausgabe der Sendereihe Flaneur und Distel. Mein Name ist Daniela Lipka.
0: Und ich bin Hartmut Schnedl.
1: Wir sind unterwegs zwischen Peripherie und Wildnis und bringen Geschichten und Fundstücke zu Stadt- und Landstrichen, Tieren und Ruinen, Pflanzen und Flüssen und vielem mehr.
0: Das Thema der heutigen Sendung:
1: Vom Kommen und Gehen der Arten.
0: In der kommenden Stunde reden wir mit einem Ornithologen über Vogelgesänge, die immer seltener zu hören sind, und lassen uns erklären, wie man zum Birdwatcher wird. Ein Umweltwissenschaftler erzählt uns von Pflanzen und Tieren, die von einem Kontinent zum anderen verfrachtet werden oder als blinde Passagiere reisen. Und wir stellen das Buch »Gesang der Fledermäuse« der Literaturnobelpreisträgerin Olga Tokarczuk vor.
1: Wir beginnen mit dem Gopher Mambo von Ima Sumac, die auch die peruanische Nachtigall genannt wurde.

0: Wir befinden uns im 23. Bezirk, ganz am Rand von Wien, ein paar Meter weiter rauf. Und dann sind wir schon in Niederösterreich an der Düren Leasing, so eine Parkanlage, obwohl es eine Endstation vom 60er ist und gleich daneben die Ketzergasse, ja, stark befahren und stark verbaut. Aber wenn man sich umblickt und vor allem umhört, dann hört man hier Saatkrähen, man hört Dohlen, man hört hier Nebelkrähen, das sind für Parks typisch, aber hinten war ein Zaunkönig, den man gehört hat, dann Kohlmeise durch die Düre Leasing, wo ja Wasser ist, war eine Gebirgsstelze kurz zu hören. Hinten sitzt eine Amsel, die hat sich jetzt noch nicht gemeldet, aber gesehen tut man es.
1: Das hast du alles jetzt während unserem Gespräch gehört?
0: Ja, wir haben das noch ein bisschen gehört. Das ist ein bisschen, geht so automatisch einher. Also das ist schon bei mir einfach automatisch, dann mitbekommen, was passiert. Ja. Also ich hätte es jetzt wieder vergessen, wenn du mich jetzt nicht gefragt hättest. Aber
2: das heißt, du achtest immer, egal was du tust, immer auf die Geräusche der Vögel.
0: Ja, das ist schon Automatismus. Ja, den gewöhnt man sich an. Ich glaube, am Anfang, vor 30, 40 Jahren, wo ich angefangen habe, war es vielleicht für manche ein bisschen befremdlich, weil ich mich sehr konzentrieren musste und dann gar nicht zugehört habe, was die Leute geredet haben. Das kann dann manchmal ein bisschen komisch sein, wenn ich dann gar nicht zuhöre, aber dann hat es sich gebessert und jetzt mache ich es einfach nebenbei.
3: Gábor Wichmann ist Vogelforscher, Ornithologe. Er ist Geschäftsführer von BirdLife Österreich. Wir wollen von ihm wissen, wie es hierzulande um die Vogelwelt steht. Denn in Europa kommt es derzeit zu einem dramatischen Rückgang der Artenvielfalt. Vögel sind davon besonders betroffen. Ist dieses Verschwinden für Gábor auch akustisch wahrnehmbar?
0: Ich weiß, wie Feldlerchen früher überall gesungen haben. Jetzt höre ich sie nicht mehr so häufig draußen im Agrarland. Girlitz, eine Art, die gerne am Siedlungsrand vorgekommen, ein kleiner gelber Vogel. Den hat man früher überall am Siedlungsrand gehört. Der ist auch in den letzten Jahren um 50-60% zurückgegangen.
3: Wer kennt noch den Girlitz? Gábor beschreibt ihn.
0: Ein weniger Zentimeter großer Vogel, der so gelblich ist, einen ganz kleinen Schnabel hat, aber breit. Das ist so ein typischer Körnerfresserschnabel, mit dem er Körner fräst oder in dem Fall auch Samen fressen kann. Ist ein Zugvogel, der in den Süden fliegt während des kalten Wetters, also im Herbst weg und im Frühjahr wieder kommt. Sitzt gern oben auf der Spitze von Bäumen und macht so ein hohes, klirrendes, surrendes Geräusch. Ja, nur ungefähr 2 Oktaven höher. Girlitz ist so eine klirrende Scheibe.
3: Was führt zum Vogelsterben?
0: Die größten Rückgänge haben wir im landwirtschaftlichen Bereich, also im Agrarland, also Feldlerche, Rebhuhn und so weiter. Das ist einfach, dass die Strukturen im landwirtschaftlichen Raum zurückgegangen sind. Also wir haben weniger Brachflächen, wir haben weniger Hecken, wir haben weniger Feldgehölze. Die Felder werden immer größer, das ist nicht optimal, die Strukturen sind nicht mehr vorhanden. Natürlich der Pestizideinsatz und damit der Insektenrückgang ist ein großes Problem im landwirtschaftlichen Bereich. Es gibt Arten wie zum Beispiel die Grauammer, da ist von 10 sind 9 Grauammern verschwunden und vom Rebhuhn ist ungefähr gleich. Also von 10 Rebhühnern sind 9 verschwunden in den letzten 20 Jahren. Also sind schon gewaltige Massen, die da einfach verschwinden. In ganz Europa reden wir wirklich von Abermillionen von Individuen, die nicht mehr vorhanden sind.
3: Wie kann man dagegen steuern?
0: Bei Landwirtschaft geht es ja um die Extensivierung, das heißt, du musst es weiter bewirtschaften, halt nur nicht so in dem Ausmaß, wie wir es jetzt tun. Ich sage, es hängt ja auch ein bisschen zusammen, also die gesunde Nahrungsmittel, und wir wollen ja nachhaltige Landwirtschaft betreiben, dazu gehört halt auch die Biodiversität zu schützen. Was stark wirkt, ist die ländliche Entwicklung, das ist das Agrarförderprogramm, und dort werden Ausschüttungen für Umweltmaßnahmen gezahlt, für Naturschutzmaßnahmen, und das ist eigentlich der Hebel, den wir hätten, dass man sagt, okay, wenn wir Bauern, Landwirten Förderung zugutekommen, dann wäre es gut, wenn es solche Förderungen sind, die eher den Naturschutz und den Umweltschutz fördern und weniger die Produktion, weil ich muss auch zugeben, wir haben jetzt nicht in der Produktion unser Problem.
3: Was müsste sich in der Gesellschaft ändern?
0: Prinzipielles System müssen wir uns überlegen, wo wir stecken. Also es wird nicht ein kleines Schräubchen zu drehen sein, sondern ein groß. Dazu zählt auch, was zahle ich für Lebensmittel? Also ist der Preis, der jetzt extrem niedrig ist, wirklich noch halt? Wenn man vorstellt, vor 50, 60 Jahren hast du 30-40% deines Gehalts für Lebensmittel ausgegeben. Jetzt sind es, glaube ich, 13-14. Dass das irgendwie nur billig produziert ist, nicht im Sinne der Nachhaltigkeit, ist, glaube ich, jedem nachvollziehbar. Frage ist, kann man das auch sozial verträglich dann auch ändern, dass man da 20-30% wieder ausgibt vom Gehalt?
2: Weil aber jeder für Smartphones ausgibt.
0: Naja, natürlich.
2: Oder für irgendwelche Dinge, die halt wieder teuer sind.
0: Oder halt auch für Mieten und so weiter. Und die Mietpreise sind ja in manchen Regionen ja extrem gestiegen. Also das müssen halt überlegen, wie wir damit umgehen. Aber ich glaube, dass wir Nahrungsmittel wieder schätzen, ich glaube, das wäre sehr wichtig. Also auch die Nahrungsmittelverschwendung. Also überlegt, wie viel Nahrungsmittel verschwendet werden, verschwinden. Da kann man sich auch viel Fläche eingesparen. Wenn du sagst, okay, ich verschwende um 10-20% weniger Nahrungsmittel, brauchst du auch 10-20% weniger Anbaufläche.
2: Kann es sein, dass die gewisse Vögel für immer verschwinden, also richtig aussterben? Kann das passieren?
0: Kann passieren, ja. Das kann sicher passieren, dass es Arten gibt. Von den allgemein weit verbreiteten Feldlerche wird wahrscheinlich nie verschwinden. Hoffe ich zumindest, man weiß es nicht. Aber es gibt sicher Arten, die sehr spezialisiert sind, bestimmte Strukturen brauchen, die könnten wirklich verschwinden. Also aus Österreich sind zum Beispiel die meisten Arten, die große Insekten gebraucht haben, verschwunden. Die haben einfach diese großen Insekten, die es früher im Agrarbereich gegeben hat, große Käfer und so weiter, gibt es nur mal ganz selten und dadurch sind die verschwunden. Also das kann einem schon blühen.
2: Was ist das zum Beispiel?
0: Blaurake zum Beispiel. Großtrappe gibt es jetzt wieder, aber Blauracke zum Beispiel ist ein Beispiel, wo es halt nur mal Letztpopulation gibt. Rotkopfwürger, Rötelfalke, Schwarzstirnwürger gibt es jetzt wieder. Einzelne Brutpaare, aber die sind auch verschwunden gewesen. Der Steinkauz geht ganz stark zurück. Ist auf Oberösterreich. Raubwürger ist seltener geworden. Da gibt es eine ganze Reihe von Beispielen. Ist kein großes Insektenfresser, aber der Ortolan ist ja verschwunden in den letzten 2-3 Jahren. Ja, das ist kein großes Insektenfresser, aber auch verschwunden. Früher zum Beispiel Ortolan war weit verbreitet, relativ weit verbreitet. Es war nicht eine Art, die schon selten war, sondern die kam vor in Österreich. Da kann es schon recht schnell gehen. Das Braunkehlchen ist zum Beispiel eins, das ja früher weit verbreitet war. Und jetzt haben wir 1500 Brutpaare, glaube ich, sind es aktuell. Das heißt, das war früher in Tausenden von Brutpaaren und jetzt geht es zurück, weil halt einfach häufiger gemäht wird. Ja, also früher waren 3-mähige Wiese schon eine Seltenheit. Jetzt sind 4, 5, 6-mähige Wiesen die Normalität. Also es ist gar kein Vorwurf an die Bauern, weil das ist einfach das, was wir von unseren Landwirten ja verlangen. Und diese häufige Maat, die mäht einfach die Nester aus und die Jungvögel. Ja.
3: Welche Vögel profitieren vom Klimawandel und für welche ist der ein Nachteil?
0: Bienenfresser ist auf jeden Fall so, dass der jetzt weiter nach Norden, also das ist sicher ein Klimawandelgewinner in dem Sinne, weil der ja so eine afrikanische eigentlich Artengruppe ist und warmes Wetter liebt. Also es braucht auch dieses warme Wetter. Bienenfresser frisst natürlich auch Wespen, Insekten und dergleichen Bienen und geht nach Norden, also nimmt zu nach Norden. Also das merkt man einfach in Deutschland und sind auch schon recht häufig. Also der profitiert von der Erwärmung.
2: Wer profitiert noch von der Erwärmung?
0: Ja, auch solche Uferschwalben profitieren und ist gar nicht so verwundert. Bei uns könnten viele Arten auch profitieren vom Klimawandel. Es gibt viele Arten, die dadurch negativ beeinflusst werden.
2: Also zum Beispiel
0: die
2: negativ?
0: Alpenvögel zum Beispiel. Also im Alpenraum wird das ja ganz gewaltig ändern, einfach die Waldzusammensetzung und wie hoch ist die Waldgrenze. Man vorstellt, man ist eine Vogelart, die irgendwo über der Waldgrenze lebt und die Waldgrenze steigt und steigt und steigt, dann wird man irgendwann den Lebensraum nicht mehr haben. Ob wir jetzt von Bergpieper reden, die diesen Almen vorkommt, oder vom Alpenstehhuhn. Selbst das Birkhuhn wird Probleme haben, wenn es irgendwann diese Waldgrenzen nicht mehr gibt. Es gibt eine ganze Reihe von Arten, aber auch die im Wald brüten. Der Raufußkauz, der im Waldbereich lebt, da geht man davon aus, dass in den nächsten Jahrzehnten, wenn es so weitergeht, durch eine Änderung der Waldstruktur zurückgehen wird ganz stark und nur mehr in wenigen Gebieten vorkommen wird. Sicher negativ beeinflusst werden alle Arten, die irgendwas mit Wasser und Feuchtlebensräumen zu tun haben, weil natürlich das immer knapper wird, das Wasser.
3: Wie ist Gabor zur Vogelbeobachtung gekommen?
0: Das war eigentlich mein Vater schuld, der war Hobbyornithologe, also der hat einen ganz anderen Beruf gehabt und ist dann wie viele anderen auch einfach in der Freizeit Vogel beobachten gegangen und ich bin einfach mit ihm mitgegangen und wie man seinem Vater gern nacheifert, habe ich dann auch das erste Fernglas angeschaut, genommen und Vögel angeschaut und so hat sich dann entwickelt und irgendwann war die Wahl, soll ich jetzt Medizin studieren oder Biologie? Meine Eltern wollten, dass ich Medizin studiere. Ich habe gesagt, na, dann mache ich Biologie. Und so bin ich dann auch beruflich Ornithologe geworden, nicht nur freizeitmäßig.
3: Wie wird man zum Vogelprofi?
0: Also es gehört sicher sehr, sehr viel Erfahrung dazu. Man kann auf Exkursion mitgehen. Also BirdLife bietet ja viele Exkursionen an, wo man einfach mal schnuppern kann, mal schauen kann, ob das einem passt. Man kann es hören, also man kann CDs oder MP3, was jetzt ist. Also ich habe noch mit Schallplatten angefangen, das ist schon ein bisschen her. Oder Kassetten, aber jetzt natürlich kann man das auch im Internet, kann man alle möglichen Stimmen schon runterhören. Und dann muss man mal rausgehen. Und ich glaube, man prägt sich am besten aber draußen ein. Weil hören ist das eine, aber dieses gleichzeitig Sehen und Hören, das ist, glaube ich, das Wichtigste. Also wenn man irgendwie den Lebensraum hat und plötzlich hört man Gesang, dann prägt man sich das viel besser ein, als wenn man das nur auf der CD nachschaut.
1: Kann man das im Selbststudio machen oder braucht man da jemanden, der einem zeigt, da gibt es Vögel, da höre ich jetzt einmal hin, da gibt es den Gesang?
0: Also ich habe es gemischt gemacht. Einerseits bin ich mit Leuten mitgegangen, die es gekannt haben, wo gleich natürlich einfacher ist, wenn er sagt, ah, das hörst du das ist das, tut man sich natürlich viel, viel einfacher. Aber natürlich bin ich sehr viel draußen gewesen als Jugendlicher oder als Kind, aber auch später als Erwachsener. Und dann muss man halt schauen, wenn man einen Vogel hört, den man noch nicht kennt, dann muss man halt mit dahinter sein, schauen, ob man ihn entdecken kann. Und wenn man dann dieses Erlebnis auch hat, gehört zu haben, dann den Vogel erkannt haben, dann prägt man sich sehr gut ein. Aber mitgehen mit anderen ist natürlich auch von großem Vorteil, weil es einfach dann auch schneller geht.
3: Wie kann man Kinder für die Vogelbeobachtung begeistern?
0: An sich das Schöne am Beobachten von Vögeln ist, dass man es eigentlich überall machen kann. Es gibt ja in jedem Lebensraum gibt es Vögel. Auch selbst wenn man in der Stadt wohnt, könnte man selbst mitten in der Stadt Vögel beobachten. Oder man geht halt in den Stadtrand und sofort sieht man, wie hier im 23. Bezirk hört man und sieht man den Vögel sofort. Ich glaube, was die Herausforderung gerade für Kinder ist, ist dieses, sich Zeit zu nehmen und zu beobachten. Und wenn heutzutage die Welt sehr schnell geworden ist mit allen elektronischen Möglichkeiten, dann tun sich Kinder manchmal schwer, sich zu konzentrieren. Aber wenn sie es von Anfang an machen, dann sind sie es auch gewohnt. Also das geht auch. Und das Entdecken gehört ja zum Kind dazu. Und das machen meine Kinder zum Beispiel auch sehr gern. Sie schauen halt vielleicht jetzt weniger Vögel, als ihnen Papa lieb wäre, aber dafür fangen sie halt Heuschrecken oder fangen Käfer oder schauen sich Blumen an. Also das ist dann für die Kinder sogar viel spannender, also wenn sie kleiner sind, weil sie das auch in die Hand nehmen können. Und wenn sie ein bisschen älter werden, 10, 11, 12, dann sobald sie mal der Natur nahestehen, gehen sie auch gern Vogel beobachten.
3: Die Stunde der Wintervögel findet jedes Jahr statt. Gabor beschreibt sie.
0: Das ist die Stunde der Wintervögel, die Bird of Österreich jetzt zum 11. Mal durchführen lässt. Können alle mitmachen. Jeder, der Vögel ein bisschen erkennen kann, kann mitmachen und die Vögel am Futterhaus, am Balkon oder im Park zählen. Es geht so vonstatten, dass man sich einfach eine Stunde Zeit nimmt, und zwar zwischen 4. und 6. Januar, am Futterhaus, am Balkon oder am Park, einfach zählt und in dieser Stunde die Maximalanzahl von jeder Art notiert. Das heißt, wenn man einmal 3 Amseln hat, dann 2, dann 4 Amseln, dann nimmt man die 4 Amseln, das ist dann die Maximalzahl. Also jetzt ist das 11. Jahr. Es ist so, dass immer mehr Leute mitmachen. Das ist mal eine ganz klare Tendenz. Also letztes Jahr hatten wir 12.700 Leute mitgemacht haben. Die haben über 320.000 Vögel gezählt. Von den Arten her gibt es zurzeit noch relativ wenig Tendenzen. Was aber auffällig ist, je kälter der Winter ist, je schneereicher der Winter ist, umso mehr Vögel gibt es am Futterhaus. Letztes Jahr war es ganz extrem. Da war es so, dass in Westösterreich, wo ganz viel Schnee war, ganz viele Vögel gezählt worden sind. In Ostösterreich, wo fast kein Schnee war, ganz wenig Vögel gezählt worden sind. Da haben die Leute auch angerufen aus Ostösterreich und gesagt, um Gottes Willen, wir haben gar keine Vögel am Futterhäuschen. Und in Westösterreich haben gesagt, so viel hatten wir noch nie. Es ist so, dass am Futterhäuschen auch meistens Vogelarten aus dem Wald zu finden sind. Den Waldvögeln geht es besser, als es den Vögeln an der Landwirtschaft geht. Und deshalb gibt es am Futterhäuschen noch recht viel Vögel. Aber es gibt auch Arten, die zurückgehen. Also Grünfink zum Beispiel hat in den letzten 5-6 Jahren extrem abgenommen. Also das ist über 50-60% weniger Grünfinken wie früher. Das liegt an einem Parasiten. Ein Trichomoniden sind das, die tun im Sommer, befallen sie leider die Vögel und dann sterben die innerhalb von 2 bis 3 Tagen. Bei den Amseln war es der Usutu-Virus, der auch in manchen Regionen noch kommt. Auch in Deutschland zum Beispiel war letztes Jahr ganz starker Usutu-Virus, ein Vorfall sozusagen. Und den gab es bei uns auch regional, also in der Steiermark, was stärker ist in anderen Bundesländern. Mal schauen, wie es in dem Jahr ist.
2: Und wer sind die Sieger jetzt auf dem Vogelhäuschen?
0: Also letztes Jahr war es der Haussperling, aber das ist eigentlich eine Überraschung gewesen, weil sonst ist immer die Kohlmeise. Die häufigste Art, die an das Futterhäuschen kommt, ist die Kohlmeise. Dann halt die Haussperling, Feldsperling, Blaumeise, Amsel, das sind so ziemlich die häufigsten Arten. Sehr spannend war letztes Jahr der Ehrenzeisig. Da gab es einen riesigen Einflug, vor allem in Westösterreich. Das ist eine Art, die an sich in Wäldern brütet. Aber wenn es besonders kalt ist oder wenn im Norden zum Beispiel ein guter Bruterfolg war, dort wenig Nahrung vorhanden ist, dann kommen sie auch gern nach Österreich in großen Mengen und scharen an die Futterhäuschen.
2: Das heißt, das sind so Schwarmvögel, die man dann natürlich in großer Zahl hat, so wie bei den Spatzen, da kommt ja nicht einer allein, ne? Meistens.
0: Genau, das ist auch wiederum das Spannende, dass es einfach so Schwarmvögel gibt, die je nach Witterungslage in Österreich dann auftreten. Heuer war es zum Beispiel der Eichelherr, der ab September, Oktober häufig aufgetreten ist. Ein großer Vogel, ein Krähenvogel an sich, der ist aus dem Norden gekommen, also Skandinavien, Russland, wo sie einen sehr guten Bruterfolg gehabt haben. Und dann ist es dort aber die Nahrung nicht so häufig gewesen. Das heißt, sie mussten nach Süden auswandern, bis in den Mediterranraum hinein. Aber sie sind einfach über Österreich natürlich auch geflogen.
2: Aber Eichelhäher gibt es ja bei uns auch, oder?
0: Gibt es auch, genau. Aber die häufig jetzt aufgetreten sind, waren nicht unsere Eichelhäher, sondern die aus dem Norden.
1: Das heißt, es gibt auch immer wieder Überraschungsgäste.
0: Es gibt immer wieder Überraschungsgäste und das macht ja das Spannende der Zählung aus. Bergfinken, die aus dem Norden kommen oder eben jetzt mal der Eichelherr, aber es gibt auch Seidenschwänze. Also es gibt viele Arten, die einfach aus dem Norden herkommen. Manchmal im Winter häufig da sind, manchmal gar nicht da sind. Also der Bergfink zum Beispiel aus dem Norden, der ist immer wieder da jedes Jahr. Aber manchmal sind solche Einflüge, dass Schlafplätze bis zu 2 Millionen Bergfinken da sind auf einem Schlafplatz. Und das macht es natürlich sehr spannend für den Beobachter.
2: Der Unterschied zwischen Vogelbeobachten und Börder, gibt es diese englischen Börder bei uns auch, diese mit den Listen?
0: Die gibt es bei uns genauso. Das ist dann so ein bisschen ein Sport. Ich vergleiche es auch mit der Jagd ein wenig, ja, das, weil das einfach mit den Arten hinherzulaufen, ist ein Sport oder Jagd und dergleichen. Aber ja, ich meine, das ist auch ein Zugang, den man hat und der auch Spaß macht. Ja. Da gibt es auch Sachen wie Bird Race, wo man dann so viel wie möglich Arten am Tag sehen möchte oder sollte. Und das macht ja auch Spaß. Also das gehört genauso dazu wie das lange Sitzen und Beobachten.
2: Wären die Österreicher mal so eine Vogelnation wie die Engländer oder ist das nicht möglich? Oder warum sind es die Engländer so geworden?
0: Ich glaube, dass in Österreich sehr, sehr viele Leute beobachten. Es sind gar nicht so wenige. Es ist nur nicht so organisiert, wie es halt in England ist, die halt viele Mitglieder haben. Die haben ja über 1 Million Mitglieder, also 1,2 glaube ich. Und das ist halt ein bisschen anders als bei uns, was das anbetrifft. Aber die Engländer haben noch dazu, glaube ich, immer das Interesse, was zu sammeln und zu beobachten. Das ist ja das Trainspotting, gibt es ja auch in England und dergleichen. Es gibt ja viele Hobbys, die bei uns nicht ganz so ausgeprägt sind. Aber ich glaube, dass sehr, sehr viele Österreicher und Österreicherinnen eigentlich auch beobachten.
3: Für alle, die jetzt auf den Geschmack gekommen sind und mit BirdLife eine Exkursion machen wollen oder gar an einem Bird Race teilnehmen, spendieren wir einen Vogeltanz mit The Drashman. Surfing Bird, the bird is the word.
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0: Franz Essel ist Botaniker, Ökologe und Umweltwissenschaftler an der Universität Wien. Er untersucht jene Prozesse, mit denen Menschen die Umwelt verändern. Er will verstehen, welche Konsequenzen diese Veränderungen auf die Ökosysteme und auf die Biodiversität, die Artenvielfalt haben. Denn die Veränderung der Umwelt betrifft auch uns Menschen, unsere Art zu leben und zu wirtschaften.
1: Was viele Leute vielleicht nicht immer bedenken, ist, dass unser Wirtschafts- und Gesellschaftssystem komplett abhängig ist von intakten Umweltbedingungen. Diese Perspektive verliert man als Europäer, der möglicherweise auch in einer Stadt lebt, natürlich sehr leicht. Aber als Gesellschaft sind wir abhängig von stabilen Ökosystemen, die uns vor Unwettern schützen beispielsweise, abhängig von einer Nahrungsmittelproduktion, die die Erfordernisse der Menschheit befriedigt und auch von vielen anderen sogenannten Ökosystemleistungen, das heißt Funktionen, die Ökosysteme gratis erbringen.
0: Ein Schwerpunkt seiner Forschung ist die Verschleppung von Tier- und Pflanzenarten auf andere Kontinente und die Folgen davon.
1: Wenn wir Menschen an Globalisierung denken, dann denken wir daran, dass es ganz leicht ist, in ein Flugzeug zu steigen und irgendwo anders hinzufliegen. Jeder Ort auf der Erde ist für uns in Kürze erreichbar. Aber nicht nur für uns Menschen, sondern auch für die Tier- und Pflanzenwelt. Wenn wir Reisen, Handel betreiben, nehmen wir absichtlich, aber sehr häufig auch unabsichtlich, tausende Pflanzen und Tiere mit. Als blinde Passagiere, beispielsweise auf Pflanzen oder im Erdreich, das gehandelt wird, oder in Holzverpackungsmaterial. Das führt zusehends dazu, dass Arten, die ursprünglich etwa nur in einem Kontinent oder in einer Region vorgekommen sind, sich in vielen anderen Regionen ausbreiten können, wo sie aus eigener Kraft nie hingekommen wären.
0: Franz Essel nennt ein Beispiel für eine Art, die eingeschleppt wurde und sich hier ausgebreitet hat.
1: Etwa der asiatische Marienkäfer, der heute der häufigste Marienkäfer in Mitteleuropa ist. Also Sie finden heute vermutlich keinen 7-Punkt-Marienkäfer, wenn Sie einen Marienkäfer irgendwo entdecken, sondern einen asiatischen Marienkäfer. Und diese Marienkäferart gibt es aber erst seit etwa 15 Jahren in Mitteleuropa. Und sie wurde in diesem Fall sogar absichtlich eingeführt in den Niederlanden, um in Glashäusern als Schädlingsbekämpfer zu fungieren. Wie er eingeführt worden ist nach Europa, hat man nicht bedacht, dass der Käfer nicht in den Glashäusern bleiben wird, sondern sich sehr gut ausbreiten kann. Und genau das ist dann später erfolgt. Er ist etwas größer als die heimischen Marienkäferarten und hat viele der heimischen Marienkäferarten aufgrund seiner Konkurrenzüberlegenheit auch verdrängt.
0: Biologen haben einen Begriff für Arten, die von Menschen verbreitet worden sind. Neobiota. Das können Pflanzen sein, sogenannte Neophyten. Tiere, dann spricht man auch von Neozoen, oder Pilze, den Neomyceten. Die meisten der Neobiota sind in keiner Weise schädlich. Die meisten Nutzpflanzen in Mitteleuropa sind vom Menschen hierher gebracht worden. Viele davon schon in neolithischer Zeit. Dazu zählen sämtliche Getreidearten und Hülsenfrüchte. Von Neophyten im engeren Sinn spricht man allerdings erst bei Pflanzen, die nach der Entdeckung Amerikas 1492 auf andere Kontinente gelangt sind. Klassische Nutzpflanzen wie die Kartoffel und die Tomate oder das drüsige Springkraut, das aus dem Himalaya zu uns gekommen ist. Man sieht es oft an Flussufern, wo es ausgebreitete Bestände bildet. Auffällig ist sein Geruch, ein leicht modriger, typischer Auwaldgeruch. Auffällig sind auch die großen rosaroten Blüten, die den gesamten Sommer zu sehen sind. Sehr zum Gefallen der Bienen, die in ihnen reichlich Nektar finden. Die ursprüngliche Auenvegetation hat allerdings wenig Freude am drüsigen Springkraut. Denn der Neophyt ist so wuchskräftig und konkurrenzstark, dass er sogar die allgegenwärtige Brennnessel verdrängt. Ein von Western-Regisseuren gerne eingesetzter Statist ist das Tumbleweed. Eine Pflanze, die büschelweise vom Wind vertragen wird und typischerweise die menschenleere Hauptstraße von Dodge City entlangrollt, kurz vor dem Showdown. Zum US-Amerikaner wurde das Tumbleweed allerdings erst in den 1870er Jahren. Der deutsche Name dieser Steppenpflanze lautet ruthenisches Salzkraut und es stammt ursprünglich aus Osteuropa und Zentralasien.
1: Andere Arten, die viele Leute kennen, ist Ragweed, eine allergene Pflanze aus Nordamerika. Arten, die auch in naturnahen Lebensräumen sich ausbreiten, etwa die Rubine aus Nordamerika, die in viele Magerwiesen, Trockenrasen und andere artenreiche Lebensräume eindringt. Oder die Flusskrebsarten, die aus Nordamerika eingeschleppt wurden und die heute immer mehr die heimischen Flusskrebsarten zurückdrängen, da sie auch eine Krankheit übertragen, die Krebspest. Hinzu sind auch in den letzten Jahren viele Schaderreger gekommen, die heimische Baumarten befallen. Denken Sie nur an das Eschentriebsterben, das Ihnen vielleicht ein Begriff ist. Das wird verursacht durch eine eingeschleppte Pilzart.
0: Es hat immer schon Pflanzen und Tiere gegeben, die mit dem Menschen mitgewandert sind. Warum ist das heute ein Problem?
1: Was wir heute erleben, ist, dass ein Prozess, der früher sich über Jahrhunderte oder Jahrtausende vollzogen hat, sich in Jahren und Jahrzehnten abspielt. Und diese extreme Beschleunigung des Artenaustauschs führt dazu, dass sich Ökosysteme sehr rasch verändern.
0: Ob eine Neobiota mehr Schaden anrichtet oder mehr Nutzen stiftet, ist selten eindeutig zu sagen. Das ist immer davon abhängig, welche Interessen man vertritt, welche Standpunkte man einnimmt. Franz Essel illustriert dies am Beispiel der Robinie. Die Robinie ist ein Laubbaum mit lockeren, gefiederten Blättern, üppigen und duftenden weißen Blüten und mit Dornen an den Stämmen und Zweigen. Sie ist Anfang des 17. Jahrhunderts nach Europa eingeführt worden. Als Zierbaum stand sie zunächst in französischen Barockgärten. Von dort breitete sie sich über ganz Europa aus. Heuer im Jahr 2020 wurde die Robinie von einem deutschen Kuratorium zum Baum des Jahres gewählt. Doch nicht jeder ist glücklich mit der Robinie. Vor allem Naturschützer sehen in der Robinie eine Baumart, die sich aggressiv ausbreitet und heimische Gehölze verdrängt.
1: Die Robinie ist ein Baum, der in Ostösterreich vor allem sehr häufig ist. Wenn Sie dort irgendwo in den Wald gehen, dann werden Sie die Robinie mit Sicherheit in Kürze finden. Was die Robinie auszeichnet, ist, dass sie sehr trockenresistent ist. Das heißt, gerade in Ostösterreich daher auch gerne gepflanzt wurde. Dort sind die Niederschläge recht gering. Wärmeliebend ist, sich daher derzeit auch als Folge des Klimawandels ausbreitet und zum Teil sogar von Forstwirten gepflanzt wird, weil sie eine der Baumarten ist, die mit der Sommertrockenheit, die wir in den letzten Jahren erlebt haben, gut zurechtkommt. Was die Robine auch auszeichnet, ist, dass sie ein sehr dauerhaftes Holz hat, das man auch ohne Behandlung zu Gartenmöbeln verarbeiten kann und im Frühling, Anfang Mai, auffällige und vor allem sehr nektarreiche Blüten hat. Das freut die Imker, denn der sogenannte Akazienhonig, das ist Robinenhonig. Die Akazie im Volksmund ist die Robine. Imker schätzen die Robine, Forstwirte haben eine ambivalente Haltung. Die Robine ist einerseits sehr schwer bekämpfbar, da sie sehr ausschlagfähig ist und daher, wenn man sie umschneidet, sich sehr stark vermehrt. Das heißt, man kann sie aus einem Wald, wo die Robine eingedrungen ist, und wenn man andere Baumarten dort haben möchte, kaum mehr entfernen. Allerdings das wertvolle Holz macht sie zum Teil auch für Forstwirte interessant. Naturschützer haben ein Problem mit der Robine, wenn sie eindringt, beispielsweise in wertvolle Lebensräume, in Naturschutzgebiete, in Magerwiesen. Da die Robine nicht nur beschattet, sondern vor allem auch mit stickstofffixierenden Bakterien in Symbiose lebt und daher solche Lebensräume sehr stark verändert. Statt Orchideen wachsen dann nährstoffliebende Arten wie die Brennnessel. Als Stadtökologe würde ich die Robine wiederum positiv sehen, aufgrund ihrer Trockenheitsresistenz und auch ihrer Widerstandsfähigkeit gegen verschiedene Umweltbelastungen ist sie als Stadtbaum sehr gut geeignet.
0: Vor 15 Jahren hat eine Gruppe von Botanikern und Zoologen über 1100 eingeschleppte Pflanzenarten und etwa 600 eingeschleppte Tierarten in Österreich gezählt. Das heißt, etwa 27% aller Gefäßpflanzen sind Neophyten.
1: Diese Zählung war allerdings vor 15 Jahren und wir sind gerade dabei, eine Aktualisierung zu machen der eingeschleppten Pflanzenarten. Und diese Artenliste wird um mehrere hundert Arten wachsen. Das heißt, wir wissen, dass in den letzten etwa 15 Jahren mehrere hundert neue Pflanzenarten für Österreich eingeschleppt wurden. Viele davon sind selten, nur ein Spezialist wird sie entdecken. Viele davon sind auch, was wir Wissenschaftler unbeständig nennen. Das heißt, sie treten nicht dauerhaft auf, sondern werden eingeschleppt. Ab nach einem strengen Winter oder wenn der Standort zerstört wird, verschwinden sie auch wieder. Aber es sind auch Arten dabei, die gerade unter dem sich erwärmenden Klima die Möglichkeit haben, sich auszubreiten. Und manche davon werden sich auch Arten werden, die wir zukünftig sehr häufig antreffen werden.
0: Unabhängig vom Nutzen und Schaden der Neobiota, wenn wir Menschen, Tier- und Pflanzenarten verschleppen und ausbreiten, dann experimentieren wir mit der Natur.
1: Große, ungeplante Experimente, die wir Menschen verursachen und die es uns Wissenschaftlern ermöglichen, Phänomene zu untersuchen, die sonst in der Rasanz nicht beobachtbar sind. Etwa, was passiert, wenn Arten sich in einem neuen Lebensraum ausbreiten? Was bedeutet das für die schon vorhandenen Artenvielfalt? Wie rasch vollzieht sich eine Ausbreitung? Oder folgen auch andere Arten, die von einer Art abhängig sind, einer eingeschleppten Art? Also wenn eine Pflanzenart zum Beispiel eingeschleppt wird, was ist mit den Schädlingen, die sie im Ursprungsgebiet hat? Kommen die mit oder nicht? Können andere Arten, die etwa Pflanzen fressen und in Österreich vorkommen, diese neue Art nutzen? Wenn nicht, warum nicht? Wenn ja, warum schon und welche Arten?
0: Invasive Arten, also Neobiota, die sich sehr rasch ausbreiten und die heimische Fauna und Flora unterdrücken, sind auch deshalb so erfolgreich, weil sie in der Fremde auf keine artspezifischen Parasiten und auf keine Fressfeinde treffen. Aber das kann sich mit der Zeit ändern.
1: Eine Grundregel ist, dass wenn eine neue Pflanzenart eingeschleppt wird, viele der Parasiten, die sie im Heimatgebiet hat, nicht mitkommen. Was wir aber auch beobachten können, ist, dass wenn eine Art sich dann in einem neuen Gebiet stark ausgebreitet hat, dass dann häufig mit einer gewissen Verzögerung auch die eine oder andere Art aus dem Ursprungsgebiet, etwa Insektenart, mit oder nachher eingeschleppt wird. Was wir auch erleben können, ist, dass heimische Arten einen sogenannten Wirtswechsel durchführen oder eine Nahrungsspektrumserweiterung durchführen. Das heißt, sie können sich an eine neue Pflanzenart als Nahrungspflanze anpassen.
0: Als Beispiel dafür nennt Essel wieder die Robinie.
1: Die Robinie-Miniermotte ist ein kleiner Schmetterling, dessen Larven, Raupen, auf den Robinienblättern parasitieren. Konkret eigentlich im Inneren der Robinienblätter, ähnlich wie die Kastanienminiermotte. Sie machen Fraßgänge in den Blättern, also ein kleiner Schmetterling. Und die Robinie-Miniermotte kommt ebenso aus Nordamerika wie die Robinie. Und erst mit einer Verzögerung von deutlich mehr als 100 Jahren wurde auch die Robinie-Miniermotte nach Österreich eingeschleppt. Während die Robinie absichtlich eingeführt wurde, weil man sie als Bienenweide beispielsweise angepflanzt hat oder weil sie eben sehr gut wächst an trockenen Standorten, wurde die Robinie-Miniermotte unabsichtlich eingeschleppt. Ist auch gar nicht genau bekannt, wie es erfolgt ist. Es war ein blinder Passagier irgendwann, möglicherweise mit dem Import von Robinien-Jungpflanzen mit befallenen Blättern. Und heute ist die Robinie-Miniermotte auch häufig anzutreffen in Mitteleuropa, weil sie sich dann auch rasch ausgebreitet hat, da Robinien mittlerweile in vielen Gegenden vorkommen. Ein typisches Beispiel, das auch zeigt, dass diese nachfolgende Einschleppung häufig in sehr großem Abstand vorkommt. Es ist allerdings kaum vorhersagbar, welche Arten aus einem Ursprungsgebiet mit eingeschleppt werden oder später nach eingeschleppt werden, da hier die Rolle des Zufalls zu groß ist.
0: Genauso wie nach Mitteleuropa Pflanzen und Tiere aus Amerika oder Asien eingeschleppt wurden, wurden auch europäische Pflanzen und Tiere auf andere Kontinente verfrachtet. Franz Essel spricht von ökologischem Imperialismus.
1: Dieser weltweite Austausch

0: viele andere Kontinente besiedelt oder zumindest wirtschaftlich dominiert haben. Und dieser wirtschaftliche, politische Imperialismus war gekoppelt mit einem ökologischen Imperialismus. Das heißt, diese europäischen Siedler oder das dominante Wirtschaftssystem hat dazu geführt, dass viele, zum Beispiel Nutzarten oder auch Zierarten, die aus Mitteleuropa stammen, von den Siedlern mitgenommen wurden. Zusätzlich auch Arten, die sie an ihre Heimat erinnert haben, absichtlich freigelassen wurden. Etwa Stare in Nordamerika, die dort heute mittlerweile ganz, ganz häufig sind, diese Vogelart. Oder auch Arten zu Jagdzwecken freigesetzt wurden. Also Reh und Hirsch finden sie heute in allen Kontinenten der Welt beispielsweise, weil sie halt für die Jagd so attraktiv und wichtig waren. Oder Sie kennen vielleicht das Problem der Kaninchenplage in Australien. Auch hier war die Jagd der Grund dafür, dass Kaninchen freigesetzt wurden, ausgelassen wurden, nicht bedenkend oder zumindest nicht vorhersehend, dass die Kaninchen sich möglicherweise extrem vermehren können, weil es keine heimischen Feinde gibt.
1: Aggressive, invasive Pflanzen völlig zurückzudrängen, ist in den meisten Fällen unmöglich. Aber es kann sinnvoll sein, in gewissen sensiblen Gebieten Neobiota zu bekämpfen.
0: Beispiel der Rubine. Hier ist es so, dass einige der Nationalparks in Österreich Rubinenbekämpfung durchführen, etwa der Nationalpark Donauauen. Und dort macht das tatsächlich Sinn. Es wäre sicher nicht sinnvoll und auch nicht zielführend, Rubinien generell in Österreich zu bekämpfen. Und wie schon gesagt, in Städten beispielsweise sind Rubinen auch ganz wichtig. Ja.
1: Besser sei es, Vorsorge zu treffen, dass sich Neobiota möglichst gar nicht erst ausbreiten.
0: Ein Beispiel, wo gezeigt worden ist, dass eine frühzeitige Bekämpfung sehr effizient wirksam sein kann, ist der asiatische Laubholzbockkäfer, der 2002 in Oberösterreich gefunden wurde. Und der asiatische Laubholzbockkäfer ist ein ganz massiver Holzschädling, der etwa Ahorn, aber auch andere Laubbaumarten massiv befallen kann. Deshalb hat man sofort nach der Entdeckung dieses Vorkommens mit einer gezielten Bekämpfung begonnen, in der befallene Bäume gerodet wurden, das Holz verbrannt wurde, man auch benachbarte Bäume kontrolliert hat, mit den Grundbesitzern zusammengearbeitet hat, um Hinweise zur Bevölkerung zu halten. Und es wurden Hunde abgerichtet, die genau auf diesen Laubholzbockkäfer reagieren. Das heißt, die können die Larven oder den Käfer erschnüffeln. Und alle diese Maßnahmen zusammen haben dazu geführt, dass die Ausbreitung verhindert werden konnte. Auch wenn diese Maßnahmen nicht ganz billig waren, sind sie in Relation zu den sehr wahrscheinlichen Schäden einer ungehinderten Ausbreitung minimal.

Über Peter Handke, den Nobelpreisträger für Literatur 2019, ist in den letzten Wochen mehr als genug gesprochen, geschrieben und geschimpft worden. Im Schatten dieser Kontroverse geht fast unter, dass 2019 ein zweiter Nobelpreis für Literatur vergeben worden ist. Olga Tokarczuk erhielt im Dezember nachträglich den Nobelpreis für Literatur des Jahres 2018. Olga Tokarczuk ist Feministin und Vegetarierin. Das allein sorgt schon dafür, dass die Schriftstellerin in ihrer Heimat Polen teils heftig angefeindet wird. In ihren Büchern setzt sie sich immer wieder mit den dunklen Seiten der polnischen Geschichte auseinander. Deswegen und wegen ihrer Kritik an der aktuellen politischen Führung in Polen wurde sie auch schon als Verräterin beschimpft und bedroht.

Der Białowieża Urwald liegt an der Grenze von Polen zu Weißrussland. Es ist eines der letzten Urwaldgebiete Mitteleuropas. Zwischen uralten Eichen und Eschen grasen Wiesente. Der Wald ist Heimat für zehntausende Tier- und Pflanzenarten, manche von ihnen endemisch, das heißt, es gibt sie nur hier. Im Jahr 2012 begannen die polnischen Staatsforstbetriebe damit, in großem Stil Bäume im Białowieża Urwald zu fällen. Angeblich, um einer Borkenkäferinvasion vorzubeugen. Naturschützer bezweifeln das. Für sie waren die Rodungen rein wirtschaftlich motiviert. Der Gerichtshof der Europäischen Union teilte diese Ansicht und verbot jede weitere Fällung. Die Menschen in den umliegenden Ortschaften waren geteilter Meinung. Manche waren auf der Seite der Staatsforstbetriebe, andere unterstützten den Widerstand der Naturschützer. Zu ihnen zählt auch Olga Tokarczuk.

0: Olga Tokarczuks Roman »Gesang der Fledermäuse« ist in deutscher Übersetzung neu im Kamper Verlag aufgelegt worden. »Gesang der Fledermäuse« spielt mit den Konventionen des Kriminalromans. Am Anfang gibt es eine Leiche. Die Leiche eines Mannes, der zu Lebzeiten nicht unbedingt ein Sympathieträger war. Wie bei einem klassischen Whodunit ist der Personenkreis, aus dem Opfer, Verdächtige und Ermittler stammen, begrenzt. Es sind die wenigen Bewohner einer Hochebene im Landkreis Glatz in der polnischen Woiwodschaft Niederschlesien, nahe der Grenze zu Tschechien. Olga Tokarczuk skizziert die Landschaft mit wenigen Sätzen. Hier wehe immer der Wind, jedes Jahr im Winter fallen große Schneemassen. Die Temperaturen sinken mehrere Male bis auf minus 20 Grad und der Winter dauert bis April. Es scheint, als habe sogar der Klimawandel den Landstrich übersehen. Einige Menschen bieten dem Winter tapfer die Stirn. Dazu zählt auch die Ich-Erzählerin Janina Duszejko, eine ältere Frau, die allein in einem kleinen Haus wohnt. Sie lebt davon, dass sie die leerstehenden Häuser betreut, jene Häuser, deren Bewohner es sich leisten können, den Winter in der Stadt zu verbringen. Sie verehrt den englischen Dichter William Blake, glaubt an Horoskope und hat mit ihren astrologischen Kenntnissen den Zeitpunkt ihres eigenen Todes berechnet. Das, so sagt sie, mache sie frei. Janina ist Außenseiterin und auch die wenigen Menschen, mit denen sie befreundet ist, sind Außenseiter. Dabei nimmt ihr Nachbar Matoga eine Zwischenstellung ein. Er ist in vielem, besonders was seine Ordnungsliebe betrifft, das Gegenteil von Janina. Er ist Vater des ermittelten Polizisten und er ist der Mittelsmann zwischen Janina und der Dorfgemeinschaft. Matoga ist es auch, der die erste Leiche entdeckt und Janina bittet, die Leiche für den Abtransport herzurichten. Der Tote ist ein weiterer Außenseiter, ein kleinkrimineller und brutaler Wilderer. Janina nennt ihn Bigfoot, so wie sie auch ihr Nachbarn Matoga nennt, denn sie hat allen Menschen in ihrer Umgebung eigene, passendere Namen gegeben.
1: Er wusste, womit man hier gut verdiente, was man wem verkaufen könnte. Pilze, Beeren, gestohlenes Holz, Unterzündholz, Drahtschlingen, die jährliche Rallye mit dem Geländewagen, die Jagd. Der Wald ernährte diesen Gnom. Er hätte also den Wald respektieren sollen, doch das tat er nicht. Den Wald behandelte er wie sein Eigentum, alles darin gehörte ihm. Und er plünderte ihn nach Bedarf. Mit der Kettensäge in seinen Händen hatte er immer an ein Raubtier erinnert, das nur lebt, um den Tod zu sehen und Leiden zuzufügen.
0: Janina und Matoga machen zwei Entdeckungen. Janina beobachtet nahe bei Bigfoots Haus zwei Rehe.
1: Die Rehe standen fast bis zum Bauch im Schnee. Sie sahen uns ruhig an, als hätten wir sie bei der Ausübung eines Rituals angetroffen, dessen Sinn sich uns nicht erschließen konnte.
0: Und als Janina dem toten Bigfoot die Jacke anzieht, merkt sie, dass etwas in seinem Hals steckt. Es ist ein langer, dünner, spitzer Rehknochen. Bigfoot ist daran erstickt. Für Janina sind die Grenzen zwischen den Menschen und der Natur nicht scharf gezogen. Sie beobachtet, wie Tiere in die leerstehenden Häuser einziehen. Im Keller eines Hauses haben sich Fledermäuse zum Winterschlaf zurückgezogen. Im Dachboden eines anderen Hauses haben sich Marder eingenistet. Janina sieht sie als legitime Besitzer der Gebäude, die sich ihrerseits nicht von den natürlichen Strukturen der Landschaft unterscheiden.
1: Von Weitem sah ich auch den Fuchs, den ich den Konsul nenne. So fein und gut erzogen ist er. Er hat seine fixen Ruten, die im Winter sichtbar werden. Sie sind schnurgerade und voller Entschlossenheit. Es ist ein alter Rüde, er kommt aus Tschechien und kehrt dorthin zurück. Offenbar hat er hier seine grenzüberschreitenden Interessen. Ich habe ihn durch das Fernglas beobachtet, wie er rasch und leicht den Berg hinuntertrabte, in den Spuren, die er beim letzten Mal hinterlassen hatte. Wahrscheinlich, um eventuelle Verfolger glauben zu machen, er sei nur einmal diesen Weg gegangen. Ich sah ihn an wie einen alten Bekannten.
0: Wie Fremdkörper hingegen stechen die Jagdhochsitze aus der Landschaft, teuflische Gebilde, von denen aus gemordet wird. Janina scheut sich nicht, sich mit Jägern direkt anzulegen, was aber nur dazu führt, dass man sie nicht für ganz voll nimmt. Janina, das ist für die Polizei eine verrückte alte Frau. Eine jener Frauen, die unbemerkt aus der Gemeinschaft der Menschen hinausrutschen. Es passiert ein zweiter Mord. Diesmal ist ein Polizist das Opfer, also ein respektierter Mensch, kein Außenseiter wie Bigfoot. Am Tatort entdeckt Janina die Spuren von Rehen im Schnee. Und sie schreibt in einem Brief an die Polizei, dass sie den Verdacht hat, dass es die Tiere des Waldes waren, welche getötet haben. Die Tiere töten Jäger, um sich an ihnen zu rächen. In einem zweiten Brief regt sie an, dass die Rehe straffrei ausgehen sollten, da das Morden lediglich eine Reaktion auf das seelenlose und grausame Verhalten der Opfer war. Die Krimi-Handlung meandriert wie ein flaches Gewässer durch das Buch. Es gibt noch weitere Leichen, noch weitere bizarre Umstände. Aber ob es wirklich die Tiere sind, die morden, oder ob ein menschliches Komplott dahinter steckt, das wird immer unwichtiger. Denn die Konflikte spielen sich auf einer anderen Ebene ab. Es ist ein Doppelkonflikt, Natur gegen Kultur und Rohheit gegen Mitgefühl. Und zwischen diesen vier Polen lässt sich nicht immer ein sauberer Standpunkt finden. Bigfoot, der Wilderer und Schlechter, ist die personifizierte Rohheit. Gleichzeitig ist er derjenige Mensch, der der Natur am nächsten steht. Bezeichnenderweise sieht Janina in ihm ein Tier, nämlich ein Raubtier, das den Tod sieht. Politisch ungerecht, denn Raubtier sagt man längst nicht mehr. Es heißt Beutegreifer. Janinas Bild von der Natur ist magischer Realismus. Damit eckt sie nicht nur bei der primitiv brutalen Männergesellschaft der Jäger an. Damit steht sie auch in Konflikt mit der ökologisch-wirtschaftlichen Sichtweise der aufgeklärten Beamtenschaft.
1: Es gibt keine natürliche Natur mehr, sagte er. Und da sah ich, wer dieser Förster in Wirklichkeit war. Ein Beamter. Es ist schon zu spät. Die natürlichen Mechanismen sind reguliert worden und wir müssen jetzt alles unter Kontrolle halten, damit es zu keiner Katastrophe kommt. Droht uns denn eine Katastrophe vom Scharlachkäfer? Natürlich nicht, aber wir brauchen Holz für Treppen, für Fußböden, für Möbel, für Papier. Wie stellen Sie sich das vor? Dass wir auf Zehenspitzen durch den Wald gehen, weil dort gerade der Scharlachkäfer Eier legt? Wir müssen die Füchse abschießen, denn wenn wir das nicht tun, dann wächst ihre Population so an, dass sie andere Arten gefährden. Vor einigen Jahren gab es so viele Hasen, dass sie die Jungpflanzen gefährdeten. Wie wär's denn mit Verhütungsmittel, damit sie sich nicht so vermehren, anstatt sie umzubringen?
0: Janina Duseyko kann mit Widersprüchen umgehen. Besonnenes Abwägen ist ihre Sache nicht. Sie ist eine zornige alte Frau, die sich nicht von Widersprüchen davon abbringen lässt, zu tun, was sie für richtig hält. Sie kann die Augen nicht verschließen von den Grausamkeiten, von der Brutalität und von der Unterdrückung rund um sie. Und sie schert sich den Teufel darum, ob sie dabei pathetisch oder gar hysterisch wirkt. Im Jahr 2017 wurde Gesang der Fledermäuse von der polnischen Filmregisseurin Agnieszka Holland unter dem Titel Pokot bzw. Die Spur verfilmt. Seine Premiere hatte der Film im Wettbewerb der Berlinale. Über die Rezeption in Polen sagte Regisseurin: Ein Journalist, der für eine polnische Nachrichtenagentur arbeitet, schrieb, dass wir einen zutiefst antichristlichen Film gemacht hätten, der Ökoterrorismus propagiere. Wir haben das mit einer gewissen Genugtuung gelesen.

0: Wir sind am Ende unserer Sendung angelangt und verabschieden uns von unseren Hörerinnen und Hörern.
1: Wir haben mit einem Mambo begonnen, mit einem Vogeltanz fortgesetzt und enden nun mit einem Tango. Tango del Desor von Tom Waits.

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Orchestra, Connie Price and the Keystone, The Lion.

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